0: Das wird auf dem Dorf.
1: Auf dem Dorf.
0: You can clear them via the school. 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